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1: 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An 2 Minuten.
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Wir kommen zum Amy MacDonald und heute nächstes mit der Fastfood-Katz zu dienen. Hat sich das ein Run an, ein wunderbarer Stimme als Amy MacDonald. Auch von ihm her haben wir bestimmt noch ganz viele Sachen.

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1: Das 12 Uhr. An 3 Minuten.
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